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1: 欢迎回来。西非内陆国家尼日尔首都尼亚美一个军事基地，一些士兵企图发动兵变，目前局势已经得到控制。有民众拍摄到首都尼亚美多地在29号清晨6点后传出密集的枪声和爆炸声。尼日尔的国防部及后通过国营电视台发表公告说，一批违反军纪和军事条例的士兵试图在尼亚美的101号基地扣押其他一些士兵，并且向市内多个敏感地点开火。尼军方迅速采取行动，及时控制事态，并逐步地恢复对有关地区的控制。公报呼吁当地民众保持冷静，正常地展开生产生活。当地时间29号凌晨，尼亚美多地传出密集的枪声和爆炸声。地点包括总统府以及迪奥里哈马尼国际机场周边，而机场是一个重要的空军基地的所在地。下周举行的德国萨克森安哈尔特州议会选举是德国政坛目前最重要的话题之一，而在最新的民调中，极右翼选择党仍明显是领先。目前萨安州州长也是基民盟的州长候选人舒尔策警告，如果选择党首次在德国州一级取得执政权，将影响远远超出这个州。
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4: 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Das heißt, wir haben eine indirekte Abhängigkeit von geopolitischen Krisen.